0: ist jetzt Grillbulette, aber...
1: Was möchten Sie gerne?
2: Köfte?
1: Köfte im Brot, oder?
2: Ja. Was ist Köfte genau?
1: Das ist Köfte, das ist eine Bulette, türkischer Art, so wie diese hier.
2: Ja?
3: Ja, das ist Bulette, der Mann.
1: Menü ist Nummer 1, ist ein Köfte und ein Getränk dran. Also es ist genau 5 Euro.
0: Ah, super. Ist
2: okay. Achso, passt so.
0: Okay. Ja, danke.
3: 30 Cent, du Spaß.
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So, es wurde eingangs schon angesprochen, dass eben heute Abend wieder eine zu meinem Konzert, und ich sage bewusst nicht Show, was wir alle kennen, wo bloß das flackert, dass bei meinem Konzert heute ganz viele musikalische Genres angekreuzt werden. Und unter diesem Motto begrüße ich heute Abend an der Gitarre Jochen Barkas. Er wird heute Abend die Lieder, die ich geschrieben habe, auf seine einfühlsame Art und Weise mit Hilfe der Gitarre unterstützen und fast auch begleiten, was mir Freiraum lässt, mich mehr auf den Gesang zu konzentrieren. Themenwechsel. Wenn ich oft so draußen in der Praxis im Veranstaltungsalltag unterwegs bin, dann kommt es immer wieder vor, dass mich Menschen ansprechen und mir dieses oder jenes sagen oder sich mitteilen einfach nur. Und neulich, das war sehr interessant, weil ich habe das Gefühl, dass viele Menschen eben auch, und das kommt bestimmt auch durch so eine Art Glaubwürdigkeit, die man vielleicht ausstrahlt. Wenn die Leute vielleicht merken, da steht einer oben, der hat keine Maske sich vors Gesicht gespannt, sondern mit dem kann man eigentlich fast ganz normal reden. Und in den Gesprächen werden mir eben immer auch wieder Dinge offenbart, die der oder die oder zwei oder je nachdem sonst in einem normalen Gespräch vielleicht gar nicht so ohne weiteres sagen würden. Und da war eben zum Beispiel einer da und hat gesagt, du Mensch Olaf, ich bin aus dem Neubaugebiet. Und das ist eigentlich ja gar nichts Schlimmes. Und irgendwie doch war da, konnte er nicht so ganz richtig damit umgehen. Und da habe ich mir so meine Gedanken gemacht, doch oft bin ich früher schon auch in meiner Freizeit durch die Silos, wie sie im Volksmund gegangen wurden, gelaufen, genannt. Und es war einfach eine schöne Erfahrung, dann zu sehen, dass dort eigentlich auch nichts anderes als Menschen wohnen. Mit ihren ganz normalen Problemen, mit ihren Sehnsüchten, mit ihren Träumen, mit ihren Hoffnungen und mit ihren Befürchtungen und mit ihren Ängsten. Aber es ist schwer, sie leben am Rande der Peripherie und sind ausgegrenzt. Und da wurde dann gesagt, Olaf, du hast so ein Podium und wenn du vor Leuten spielst, mach dich doch mal einfach mal zu unserem Sprachrohr und sing mal davon, wie es uns hier geht. Im Kiez. Und wir haben das dann einfach musikalisch umgesetzt, der Jochen und ich, und es ist dann ein Lied rausgekommen, es heißt Sommer im Neubaugebiet.

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Beim Atemholen einen stechenden Schmerz. 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

0: Doktor hat gesagt, ich darf dich küssen. Ich hab dazu ein viel zu schwaches Herz. Der Onkel Doktor muss das wissen. Er sagt mir sowas nicht zum Scherz. 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
1: Nun wissen wir's ja, nicht?

eine Bekannte meiner Schwester hat, um high zu werden, Rohypnol genommen. Das sind so starke, schmerztötende Beruhigungstabletten. Dann war sie von den Dingern aber irgendwie ein bisschen zu beruhigt und wollte sich einen Kaffee machen. Hat dazu den Herd angeschaltet und wurde da währenddessen immer müder. Hat sich so auf ihren Arm gelegt und ist dabei dann eingeschlafen. Und als sie wach wurde, war ihr ganzer Arm verkohlt. Dann musste sie ins Krankenhaus. Der Arm musste ihr dann amputiert werden.

Der Italy Killer.

0: heute Nacht zum ersten Mal auf unserem eigenen Territorium auch mit bereits regulären Soldaten geschossen. Seit 5 Uhr 45 wird jetzt zurückgeschossen.
1: Berlin, 1. September 1945.

0: 1939, vormittags. Hitler vor dem Reichstag.
1: Und von jetzt ab wird Bombe mit Bombe vergolten. Wer mit Gift kämpft, wird mit Gift gar bekämpft.
2: Über die Schuldfrage des Jahres 1914 lässt sich streiten. Verantwortlich für den Ausbruch des Ersten Weltkrieges waren gewiss nicht nur die imperialen Ansprüche des Wilhelminischen Reiches der Deutschen. Der russische Zar und der Kaiser von Österreich, die Kabinette in Paris und in London, sie waren nicht, nach jenem berühmten Wort von Lloyd George, in das Verhängnis hineingeschlittert. Sie hatten es, der eine mehr, der andere weniger, jahrelang vorbereitet. Die Schuldfrage des Jahres 1914 war jedenfalls nicht so eindeutig und einseitig zu beantworten, wie es die Sieger am Ende des ersten großen Krieges taten. Doch als 1939 der zweite begann, war unbezweifelbar, wer diesmal die Furien des Völkermordes planvoll entfesselt hatte. Hitler.
1: Ich habe nun über 6 Jahre am Aufbau der deutschen Wehrmacht gearbeitet. Es sind in dieser Zeit über 90 Milliarden für den Aufbau dieser Wehrmacht angewendet worden. Sie ist heute die bestausgerüstete und sie steht weit über jeden Vergleich mit der des Jahres 1914. Mein Vertrauen auf sie ist unerschütterlich.

0: This is Rien by Faust.
1: It was recorded in May 1994 in America. Aufgenommen.
0: The recording engineers waren Scott McLeod, Greg Freeman und Brian Slack.
1: Die Arbeitsanerkennungsliste wurde produziert von Tyler Hubby. Rien wurde gemischt und produziert von Jim O'Rourke.
0: Faust R. Werner Diemeyer und Jean-Hervé Perron.
1: Unterstützt von Jim O'Rourke und K.G. Heino, Stephen Lobdell und Michael Morley. Die Kopie und Veröffentlichungsrechte für alle Originalaufnahmen gehören Jean-Hervé Perron und Werner Diemeyer 1995.
0: The design and direction of the CD and credits are by John Malik.
1: Copyright Table of the Elements 1995. Die Arbeitsanerkennungsliste wurde gesprochen von
0: Bettina Herzner
1: und Tyler Hubby. Der Herausgeber dieser CD ist Table of the Elements. Das dieser Aufnahme zugehörige Element ist Chromium. Das Symbol für Chromium besteht aus einem Groß C und klein R. Es hat die Atomnummer 24. Das atomische Gewicht von Chromium ist 51,996. C'est rien de Faust.

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27. Tag. Auf der Autobahn. Hinter Montabaur und seinem sympathisch gelben Schloss thronen die dunstig blauen Bergrücken des Westerwalds. Zu einem dieser Gipfel, dem Köppel, sind wir an diesem Morgen unterwegs. Andi ist schlecht gelaunt, als wir nach unserem ausgiebigen Stadtbummel in Montabaur erst am späten Vormittag am Fuße des Bergs ankommen. Die enttäuschend eintönigen Wanderwege sorgen für zusätzlichen Zündstoff, sodass wir angenervt mehr hintereinander als miteinander zum Köppel hinaufrasen. Und auch unser erträumtes Gipfelhoch bleibt auf dem völlig bewaldeten 540 Meter hohen Berg aus. Ein trostloser 60er Jahre Betonglotz bietet uns die einzige Aussicht, für die wir bei einem grimmigen Typen vom Wirtshaus nebenan auch noch bezahlen müssen. Wie der Tropfen, der das Fass zum Überlaufen gebracht hat, geht es ab dem Köppel mit Andis körperlichem und mentalem Zustand nun stetig abwärts. Heute hat ihn das Wandertief erwischt. Er ringt mit sich und der Welt. Schmerzen in den Knien und Krämpfe im rechten Bein erschweren das Vorankommen. Dazu plagen ihn seine aufgeriebenen Riesenblasen an den Fersen. Die schnurgeraden, nun sogar geteerten Waldautobahnen rauben ihm schließlich den letzten Nerv. Eigentlich war ein Durchhänger abzusehen. Bei Distanzen von mehreren hundert Kilometern kommt jeder früher oder später an den Punkt, wo er über seine Grenzen geht oder umkehrt. Mein Notfallprogramm, Studentenfutter und große Mengen Magnesium, bringt ihn glücklicherweise wieder auf die Beine. Danach geht es zwar nur langsam, aber dafür stetig voran. Ich immer singend und muntermachend voraus. Heute kann ich die seelische Stütze an seiner Seite sein. Nach einer ausgiebigen Mittagspause, bei der wir wieder Kraft und neuen Mut getankt haben, pfeifen wir inzwischen beide auf die heutige Wegsituation. Sogar zweistimmig. Dabei darf unser Westerwaldschlager auf der Autobahn, wir sind wieder auf der Autobahn, natürlich nicht fehlen. Mit ein wenig Musik und einer guten Portion Ironie lässt sich eben alles viel besser ertragen. Abends wird der Wald dann endlich lichter. Eine weiche, aussichtsreiche Kräuterwiese ist wie Balsam für unsere blattgetretenen Füße und unsere abgestumpften Sinne. Unter uns, am Fuße der Bergkuppe, liegt Nassau und das burgenreiche, geschwungene Lahntal. Wir sind hin und weg von der unverhofft schönen Flusslandschaft, die sich einladend vor uns ausbreitet. Wir beschließen, die Nacht hier zu verbringen. Während wir im sonnengewärmten, duftenden Gras unser Vesper genießen, lässt sich der weniger gemütliche Blick nach hinten noch eine ganze Weile erfolgreich ignorieren. Von dort schieben sich dunkle Regenwolken wie eine Nachwehe des heutigen Wandertiefs heran. Schließlich müssen wir uns den großen Regentropfen ergeben und uns in mein kleines, stickiges Ein-Frau-Zelt verkriechen. Die Köpfe dabei dicht an den sauerstoffspendenden Ausgang gedrängt, wo auch unsere dampfenden Wanderschuhe stehen. Jetzt wäre ein größeres Zelt halt schon schön, ist Andis letzter Kommentar, bevor nur noch sein genüssliches Schnarchen an meinem Ohr und das Regenprasseln auf dem Zeltdach zu hören sind.

Man spricht von Arbeitsmarkt auf dem Markt und von Marktlücken auf dem Markt. Gemeint sind immer Menschen. Man spricht von Normalisierung und Entspannung auf dem Arbeitsmarkt. Gemeint ist dann, dass es wieder mehr Arbeitslose gibt, dass das Angebot steigt und die Ware billiger wird.

0: Also verkaufst du deine Arbeitskraft stundenweise und kriegst Stundenlohn, aber nur so viel, wie du zur Erhaltung deiner Arbeitskraft brauchst und nicht mehr.
1: Eine Maschine muss man ölen. Einem Arbeiter gibt man Lohn, damit er sich selbst ölt.
0: Und der Unternehmer sagt, wenn der Arbeiter mehr Geld kriegt, kommt er nur auf dumme Gedanken und will mehr Geld.
1: Und der Unternehmer sagt, wenn der Arbeiter mehr Freizeit hat, kommt er nur auf dumme Gedanken und will mehr Freizeit.
0: Und der Unternehmer stellt mit Genugtuung fest, dass die Arbeitszeit in den letzten 50 Jahren nur um ein paar Stunden gesunken ist, während die Profite der Unternehmer in der gleichen Zeit um einige 1000% gestiegen sind.

Meine erste Zeitmaschine basierte darauf, dass ich irgendwann herausfand, wie ich Ereignisse nicht nur schneller oder langsamer wahrnehmen konnte, wie beispielsweise bei besonderer Konzentration oder Hektik, sondern auch tatsächlich schneller oder langsamer erleben konnte. Ich experimentierte damit, diesen Umstand zu beherrschen. Wie ich es schaffte, will ich hier nicht preisgeben, denn es ist eigentlich zu simpel.

meine erste Zeitmaschine, ließ mich beim ersten Mal nur einen kurzen Sprung machen, der für mich, anders als in Science-Fiction-Filmen dargestellt, wahnsinnig schmerzhaft war. Es war, als würde mein Körper zerreißen, aber ich gewöhnte mich an die Schmerzen. Ich konnte meine Exkremente nicht halten, musste mich übergeben. Ich trug auch äußerlich Verletzungen davon, damals für mich in erster Linie von Beweiskraft. Die Schmerzen nahmen zu, je weiter ich mich bewegte. Sie waren oft unerträglich, aber man gewöhnt sich auch an die heftigsten Schmerzen, wenn man ein Ziel fest vor Augen hat. Die Beherrschung des Schmerzes war die Beherrschung der Maschine.

0: Die Maschine beherrscht viel zu schnell wie ich. Ich nicht mehr die Maschine.
1: Meine erste Zeitmaschine ließ mich die Welt so verändern, wie ihr sie heute seht. Ich habe viel verändert, ob nun immer zum Guten, weiß ich nicht. Wer kann das schon? Ich wollte Gottes Fehler revidieren und die Schöpfung umschreiben. Die Welt erwies sich als komplex für meine Einmischung und ich ließ irgendwann auch davon ab. Was ich geändert habe, wisst ihr nicht, braucht ihr auch nicht zu erfahren, denn stolz bin ich darauf nicht.

Meine erste Zeitmaschine veränderte in erster Linie mich. Meine erste Zeitmaschine ließ sich vom Egoismus kosten. Ich kehrte mich ab von frommen Wünschen. So oft war ich gescheitert. Es macht mir Spaß, im Mittelalter ungestraft zu vergewaltigen und brandschatzen. Auch wenn es mich hier das erste Mal das Leben kostete.

Ich öffnete die Augen und dann war ich geheilt. Meine erste Zeitmaschine steht heute in einem Museum für Baumaschinen in der Schweiz. Ich denke nicht, dass sie noch benutzt werden. Heute ist man technisch einfach weiter. Diese Schmerzen nehme heute auch niemand mehr auf sich. Über einen simplen Quantensprung. Auch ich benutze sie nicht mehr.

Früher habe ich mich immer, wenn ich in einen Laden reingegangen bin und dann habe ich bezahlt, hatte ich immer das Gefühl, dass die Verkäuferin denken würden oder die Verkäufer, ich hätte irgendwas mitgehen lassen und in die Tasche gesteckt und würde das nicht bezahlen. Und dann bin ich manchmal schon aus Panik davor, weil ich dachte, die würden denken, ich habe was geklaut, bin ich dann schon rot angelaufen. Und das war eine richtige Qual für mich, dann einzukaufen. Es war richtig lästig, weil jedes Mal dachte ich, die denken was Schlechtes von mir. Und dann habe ich mir vorgenommen, dass ich ganz viel klaue, damit ich diese Angst verliere. Weil wenn ich so viel klauen würde, dann würde ich ja nicht mehr, da brauchte ich ja nicht mehr rot zu werden, weil dann habe ich ja wirklich geklaut. Und dann habe ich wirklich 3 Monate lang, vor allen Dingen in Braunschweig, tierisch viel geklaut. So von Kleiderbügeln draußen vor den Geschäften, so Jacken, in so Indien-Shops. Und Teesorten und also wirklich von Schallplatten massenweise in der Fußgängerzone in Wolfsburg. Ja, teilweise habe ich die Platten noch heute.

0: Ich bin in diesem Haus. Es sieht aus wie eine riesige Fabrikhalle. Die Böden wirken wie in die Wand eingehängt.
1: Es alles ist heiß!
0: Ich renne zur Wand und klettere die Wand hoch. Ungeachtet der SS.

0: falling up.
1: An der Decke des Gebäudes sind verschieden geformte Neonröhren. Bizarre Formen, eine Form an der anderen. Ich hangel mich von der einen Seite des Gebäudes zur anderen Seite. Unter mir sind Büroräume abgeteilt, nach oben offen. Darin befinden sich keine Leute. Hinter mir hangelt der Führer. Er wirkt abgeschlafft und alt und kaputt. Er stellt keine ernste Bedrohung für mich dar. Ich hangel viel schneller als er. Auf der anderen Seite angekommen, klettere ich die Wand hinunter und unten bin ich am Wasser und unten bin ich sicher.

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